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1: Die Waffenruhe zwischen den USA und dem Iran bleibt trotz neuer militärischer Auseinandersetzungen in Kraft. Das hat jetzt US-Präsident Donald Trump bestätigt. Zuvor haben sich beide Länder gegenseitig beschuldigt, die Waffenruhe verletzt zu haben. Die USA haben nach eigenen Angaben als Reaktion auf iranische Angriffe in der Straße von Hormuz militärische Ziele im Iran beschossen. In Linz hat gestern ein 88-jähriger Mann seine 89-jährige Frau und seine 61-jährige Tochter erschossen. Anschließend hat er Suizid begangen. Die Tatwaffe, eine Weltkriegswaffe, hat er illegal besessen. Auch ein Abschiedsbrief wurde bei den Toten gefunden. Eine Obduktion wurde jetzt angeordnet. Der österreichische Tennisprofi Sebastian Ofner hat sich sein erstes Aufeinandertreffen mit dem Weltranglisten-Ersten Jannik Sinner seit 2019 erarbeitet. Ofner gewinnt beim Masters Sandplatzturnier in Rom gegen den US-Amerikaner Alex Mickelson in 2 Sätzen. Morgen trifft er in der 2. Runde auf den Topstar aus Italien. Miley Cyrus bekommt einen Stern auf dem Walk of Fame. Die 33-jährige Sängerin wird die Auszeichnung am 22. Mai enthüllen. Die Veranstalter sagen, Cyrus habe die Unterhaltungsindustrie nachhaltig geprägt. Generationen von jungen Mädchen seien von ihrem Lebensweg und ihrer furchtlosen Kreativität inspiriert worden.
2: Schönen guten Morgen heute am Freitag und jetzt in der Früh und am Vormittag blendet die Sonne. Am Nachmittag stören aber dann mehrere Wolken, teilweise auch mit Regenfüllung. Gewitter können dadurch krachen und das bei 18 bis 24 Grad maximal.
3: Schönen guten Morgen. Der Blick auf Österreichs Straßen verläuft aktuell tiefenentspannt. Es gibt keine Verzögerungen, die länger dauern als 10 Minuten. Guten Start in den Tag.
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4: Und mit Volker Racho starten wir rein in den Freitagmorgen. Hi, ich bin die Kathi und an alle Frühaufsteher, ich Boxer-Uhrzeit, nur mit richtig viel Fett. Ja, ich hab da was. Guten Morgen.

Wunderschönen Freitagmorgen. Das war Daft Punk mit Da Funk auf Pirate Radio. Und wenn du nächstes Jahr am 1. und 2. April oder an einem von den beiden Tagen noch nichts vorhast und vielleicht auch ganz gerne mal Olivia Rodrigo im Ohr hast, ja, dann gute Nachrichten. Sie geht nächstes Jahr nämlich auf Tour und stellt ihr neues Album vor. Das kommt ja erst dieses Jahr raus, am 12. Juni, glaube ich. Und die Tour, die heißt The Unraveled Tour. Und ja, sie kommt nicht nach Österreich natürlich, wie auch schon bei den letzten Touren. Aber zweimal dafür nach Deutschland, nach München, in die Olympiahalle. 1. und 2. April 2027. Also an alle, die vielleicht nicht so weit von der Grenze entfernt wohnen, vielleicht ist das ja was für dich. Hier ist Brutal von ihr. 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

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Wunderschönen guten Morgen. Und ich habe ja gerade vorher erst über Olivia Rodrigo geredet und wir haben Brutal gehört. Und das, was ich an ihr auch so gerne mag, ist, dass sie auch selber ein richtiges Fangirl ist. Und zwar auch von vielen meiner Lieblingsartists, unter anderem von Ihnen. Von den Fontaines DC. Und ich finde es einfach richtig schön, wie sie ihre Lieblingsbands immer so worshipped. Auf der Bühne, in ihren Songs, einfach überall.

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Frauen, die sagen, was sie sich denken, das sind mir doch dann die Liebsten. Props an die Lambrini Girls, das war Cantology 101 auf Pirate Radio. Aber ganz allgemein muss ich, glaube ich, sagen, ich glaube, ich support's in den meisten Fällen, wenn Menschen sich trauen, was zu sagen und zu ihrer eigenen Meinung vor allem stehen. Außer natürlich, das ist rechte Scheiße, aber das ist wieder ein anderes Thema. Naja, und ich fordere dich jetzt auch auf, deine Meinung zu sagen. Auf die Frage, na, welcher Sender begleitet dich denn durch den Tag? Ist die Antwort, ich höre Pirate Radio. Danke!

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3: Die Waffenruhe zwischen den USA und dem Iran bleibt trotz neuer militärischer Auseinandersetzungen in Kraft. Das hat jetzt US-Präsident Donald Trump bestätigt. Zuvor haben sich beide Länder gegenseitig beschuldigt, die Waffenruhe verletzt zu haben. Die USA haben nach eigenen Angaben als Reaktion auf iranische Angriffe in der Straße von Hormuz militärische Ziele im Iran beschossen. Im U-Ausschuss zur Causa Pilnacek hat gestern Abend die Witwe des verstorbenen Justizsektionschefs die Ermittler in Schutz genommen. Caroline List lobt die Professionalität und Einfühlsamkeit der Beamten. Zuvor hat auch der Chef des niederösterreichischen Landeskriminalamts das Vorgehen der Polizei verteidigt. Zwei Finalspiele im diesjährigen Fußball-Europacup gehen mit österreichischer Beteiligung in Szene. Philipp Lienhardt zieht mit dem SC Freiburg durch einen 3:1 Heimsieg über SC Braga ins Europa League Endspiel ein. Das Finale ist am 20. Mai in Istanbul gegen Aston Villa. Und Trainer Oliver Glasner darf sich mit Crystal Palace über das Conference League Finalticket am 27. Mai in Leipzig gegen Rayo Vallecano freuen. Die Londoner gewinnen gestern Abend 2:1 vor eigenem Publikum gegen Schachtar Donetsk. Bregenz hat das grünste Stadtzentrum. Das zeigt eine aktuelle Satellitenanalyse von Greenpeace. Die Landeshauptstadt am Bodensee hat einen Grünflächenanteil von 38,3%. Linz und Graz folgen auf den Plätzen 2 und 3. Schlusslicht ist Innsbruck mit nur 25%. Greenpeace fordert jetzt eine Begrünungsoffensive in den Städten.
4: Schönen guten Morgen heute am Freitag und in der Früh frisch, am Nachmittag aber dann immer zu warm für eine Jacke. Man braucht da heute eher auch einen Schirm, ein paar Regenwolken ziehen durch, dazwischen kann es auch kurz gewittern. Sonst aber viel Sonnenschein, auch jetzt in der Früh und am Vormittag bei warmen 18 bis 24 Grad am Nachmittag.
5: Schönen guten Morgen zu euch ins Auto. Das ist der Blick auf Österreichs Straßen. Bilderbuch Freitag. Aktuell nichts los, keine Verzögerungen, die länger dauern als 10 Minuten. Also gute und vor allem sichere Fahrt.
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7: So, die ersten Momente deines Freitags, die hast du geschafft. Die Katze gefüttert, die Zähne geputzt, vielleicht auch schon einen Kaffee getrunken. Dann stellt sich die Frage: Was machen wir denn am restlichen Freitag und am restlichen Wochenende? Also ich sag dir, am Sonntag ist Muttertag. Auf gar keinen Fall darauf bitte vergessen. Vielleicht jetzt gleich nochmal die Mama anrufen und sagen, hast du Zeit? Das Wetter wird auf jeden Fall richtig schön. Die Sonne hat das ganze Wochenende das Sagen. Schönen guten Morgen.

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Das ist Pirate Radio. Happy Freitag. Ja, und in wenigen Wochen bist du um genau diese Uhrzeit schon unterwegs, vielleicht zum Acoustic Lakeside Festival, 16. bis 18. Juli in Kärnten. Und dieses Jahr ein ganz besonderes Jubiläum. Das Festival feiert nämlich 20 Jahre. Und wenn du noch nie dort warst, na, dann lass mich dir ganz kurz ein Bild malen. Das Festival ist direkt am Sonnecker See in Sittersdorf. Am Ufer gibt es richtig viel Platz zum Chillen, zum Schwimmen, zum Sonne genießen. Rundherum sind überall ja, Wälder, ganz viele Bäume natürlich. Und wenn dann so langsam im Hintergrund die Sonne untergeht, dann färbt sich die Bühne in ein ganz warmes Orange. Und Alex und Stephanie von Kari Kari spielen dazu den hier. No Proper Life.

Ich glaube, ich habe heute rausgefunden, wie ich gerne sein möchte, wenn ich ein paar Jahre älter bin. Ich habe nämlich am Weg heute in die Arbeit eine Dame gesehen, schon graues Haar, schwarzes T-Shirt angehabt, sie ist über die Straße gegangen und sie hat ganz riesig auf ihrem T-Shirt oben stehen gehabt: Not my fucking problem. Und mit der Einstellung musst du mal durchs Leben gehen. Preach, Sister. In dem Sinn, start gut rein in deinen Freitag.

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1: In Linz hat gestern ein 88-jähriger Mann seine 89-jährige Frau und seine 61-jährige Tochter erschossen. Anschließend hat er Suizid begangen. Die Tatwaffe, eine Weltkriegswaffe, hat er illegal besessen. Auch ein Abschiedsbrief wurde bei den Toten gefunden. Eine Obduktion wurde jetzt angeordnet. Die Waffenruhe zwischen den USA und dem Iran bleibt trotz neuer militärischer Auseinandersetzungen in Kraft. Das hat jetzt US-Präsident Donald Trump bestätigt. Zuvor haben sich beide Länder gegenseitig beschuldigt, die Waffenruhe verletzt zu haben. Die USA haben nach eigenen Angaben als Reaktion auf iranische Angriffe in der Straße von Hormuz militärische Ziele im Iran beschossen. Der österreichische Tennisprofi Sebastian Ofner hat sich sein erstes Aufeinandertreffen mit dem Weltranglisten-Ersten Jannik Sinner seit 2019 erarbeitet. Ofner gewinnt beim Masters-Sandplatz-Turnier in Rom gegen den US-Amerikaner Alex Mickelson in zwei Sätzen. Morgen trifft er in der zweiten Runde auf den Topstar aus Italien. Die Deutsche Bahn will in Zukunft mehr internationale Verbindungen anbieten. Im letzten Jahr sind die Fahrgastzahlen im grenzüberschreitenden Verkehr um 30% gestiegen. Ab Juni soll es unter anderem mehr Züge zwischen Kopenhagen und Prag sowie zwischen Köln und Brüssel geben.
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3: Schönen guten Morgen heute am Freitag und ich würde gern Autowaschen fahren, aber am Nachmittag gibt es wahrscheinlich eine Gratiswäsche. Es kann nämlich am Nachmittag heute immer wieder regnen oder auch gewittern. Sonst aber sehr viel Sonnenschein und das bei maximal 18 bis 24 Grad heute.
4: Schönen guten Morgen zu euch ins Auto. Das ist der Blick auf Österreich Straßen, Bilderbuch Freitag. Aktuell nichts los, keine Verzögerungen, die länger dauern als 10 Minuten. Also gute und vor allem sichere Fahrt.
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5: 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Kennst du die Friends, die für einmal fortgehen oder für eine Party schon richtig früh anfangen zum Vorglühen? Tja, heute bin ich so eine. Dein Warm-up fürs Wochenende. Ich bin die Kathi und das ist Party Starter. Guten Morgen.
6: Let me go talk to the DJ or I'm out of here. 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
6: Could you play something with a beat?
7: What do you mean something with a beat?
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Wer sitzt in Großbritannien am Thron? Diese Frage, die stellt sich jedes Jahr aufs Neue, weil es geht nicht um King Charles, einmal nicht, sondern um the hottest record of the year. Die wird jedes Jahr gekürt von der BBC und natürlich ein extrem heiß begehrter Platz, wenn es um Streaming-Zahlen, Airplay-Time und ja, allgemein musikalische Bekanntheit im Land geht. Und in einem Jahr, 2023, da haben Nothing But Thieves genau dieses Zepter geschwungen. Und das hat sich auch mehr als ausgezahlt auf die 1 der Charts, die gesamte Platte. Hier ist Welcome to the DCC auf Pirate Radio.

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1: 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Und ich glaube, alle Konzertmäuse da draußen, die verstehen mich, wenn ich sage, ich habe schon so ein paar Bands, die ich unbedingt mal sehen möchte, die auf meiner Liste oben stehen. Obwohl ich eh schon extrem viel auf Konzerte gehe und echt schon viele Artists, auch viele meiner Lieblingsartists, schon vielleicht auch mehr als einmal live gesehen habe. Aber eine Band, die ist da letztes Jahr ein bisschen dazugekommen und die fehlt. Und das Blöde ist, die kommen dieses Jahr auch nicht für irgendein Festival zu uns nach Österreich. Sie sind am Open Air Gampel in der Schweiz und sie spielen in London. Aber ansonsten nicht. Also ich würde dich jetzt einfach mal bitten, sie vielleicht auch abzuspeichern bei deinem Musikstreaming-Dienst deines Vertrauens. Push mal die Zahlen ein bisschen, dann sehen sie, ach, da hört doch wer in Österreich. Balcony ist das von Teen Jesus and the Gene Teasers aus Australien.

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1: Die Deutsche Bahn will in Zukunft mehr internationale Verbindungen anbieten. Im letzten Jahr sind die Fahrgastzahlen im grenzüberschreitenden Verkehr um 30% gestiegen. Ab Juni soll es unter anderem mehr Züge zwischen Kopenhagen und Prag sowie zwischen Köln und Brüssel geben. In Salzburg muss sich heute ein 66-jähriger Hausbesitzer wegen Mordes vor Gericht verantworten. Er soll im Juli einen mutmaßlichen Einbrecher aus 9 Metern Entfernung von hinten erschossen haben. Der Anwalt des Angeklagten spricht von Notwehr oder einer irrtümlichen Annahme einer Notwehr. Dem Mann drohen im Falle einer Verurteilung 10 bis 20 Jahre Haft oder sogar eine lebenslange Freiheitsstrafe. 2 Finalspiele im diesjährigen Fußball-Europacup gehen mit österreichischer Beteiligung in Szene. Philipp Lienhardt zieht mit dem SC Freiburg durch einen 3:1 Heimsieg über SC Braga ins Europa-League-Endspiel ein. Das Finale ist am 20. Mai in Istanbul gegen Aston Villa. Und Trainer Oliver Glasner darf sich mit Crystal Palace über das Conference-League-Finalticket am 27. Mai in Leipzig gegen Rayo Vallecano freuen. Die Londoner gewinnen gestern Abend 2:1 vor eigenem Publikum gegen Schachtar Donetsk. Miley Cyrus bekommt einen Stern auf dem Walk of Fame. Die 33-jährige Sängerin wird die Auszeichnung am 22. Mai enthüllen. Die Veranstalter sagen, Cyrus habe die Unterhaltungsindustrie nachhaltig geprägt. Generationen von jungen Mädchen seien von ihrem Lebensweg und ihrer furchtlosen Kreativität inspiriert worden.
2: Schönen guten Morgen heute am Freitag und in der Früh frieren, am Nachmittag schwitzen bei 18 bis 24 Grad. Jetzt ist es noch richtig sonnig, aber am Nachmittag ziehen ein paar Wolken durch, teilweise auch mit Regen und Gewitter.
3: Schönen guten Morgen zu euch ins Auto. Das ist der Blick auf Österreichs Straßen. Bilderbuch Freitag. Aktuell nichts los, keine Verzögerungen, die länger dauern als 10 Minuten. Also gute und vor allem sichere Fahrt.
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4: Yo, happy Freitag. Kathi hier für deinen Countdown ins Wochenende. Und mit nicem Indie Rock versorgen dich jetzt Balu Brigada. 2 Brüder aus Neuseeland. Das ist So Cold. Schön, dass du da bist.

Small Pools mit Dreaming auf Pirate Radio. Und das lässt mich an was ganz, ganz Lustiges denken. Der Toni, mein Kollege und ich, wir haben letztens Songpantomime gespielt. Das ist so schlecht gelaufen, wirklich. Wir haben uns so blamiert, aber Dreaming hat er immerhin von mir erraten. Ja, nächste Woche kommt das Video auf jeden Fall auf Instagram, falls du auch was zum Lachen willst. Pirate Radio, The Alternative, so heißt man dort. Und ich bin nur froh, dass wir diesen Song nicht nachstellen haben müssen. Fuck forever.

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So, Zeit für ein bisschen Ehrlichkeit. Wer ist die Person, die du anrufst, wenn mal wieder alles schief geht oder vielleicht auch, wenn es was so richtig zum Feiern gibt? Ja, am Sonntag ist Muttertag und auch wenn der Blumenstrauß obligatorisch ist, dahinter steckt er dann doch oft ein bisschen mehr als ein paar Blumen, glaube ich. Eine ganz besondere Verbindung. In manchen Fällen ist die eigene Mama vielleicht ja sogar die allerbeste Freundin. Die erste

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Ganz egal, was du am Wochenende vorhast, vielleicht eine chillige Muttertagsgrillerei am Sonntag, vielleicht aufs Europafest gehen am Stephansplatz oder was weiß ich, Konzert, Donauinsel, schwimmen gehen, spazieren, daheim chillen, voll egal. Ins Wochenende reinstarten, das tun wir am besten gemeinsam. Heute Freitag, 17 Uhr, mit dem Pirate Radio Sixpack. Mein Kollege Michi, der hat da 6 Hits für dich, die dir eine wunderbare Rutsche sind ins Wochenende. Also schalt ein, er freut sich auf

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1: Die Spannungen zwischen der Ukraine und Russland nehmen weiter zu. Der ukrainische Präsident Selenskyj warnt heute ausländische Politiker davor, an der Weltkriegsparade in Moskau teilzunehmen. Russland hat hingegen heute die Bewohner Kiews und ausländische Diplomaten aufgefordert, die Stadt zu verlassen. Zuvor hat das russische Verteidigungsministerium eine Feuerpause vom 8., also ab heute, bis zum 10. Mai angekündigt. Der Aktionsplan für die einheitliche Vorgehensweise bei postakuten Infektionssyndromen wie ME/CFS oder Post-Covid soll im Juni fixiert werden. Das kündigt Gesundheitsministerin Corinna Schumann heute an. Ex-Gesundheitsminister Johannes Rauch kritisiert, dass es bundesweit noch keine ME/CFS-Ambulanzen gibt. Der österreichische Tennisprofi Sebastian Ofner hat sich sein erstes Aufeinandertreffen mit dem Weltranglisten-Ersten Jannik Sinner seit 2019 erarbeitet. Ofner gewinnt beim Masters-Sandplatz-Turnier in Rom gegen den US-Amerikaner Alex Mickelson in 2 Sätzen. Morgen trifft er in der 2. Runde auf den Topstar aus Italien. US-Präsident Donald Trump setzt der EU im Zollstreit eine Frist. Sollte die EU bis zum 4. Juli ihren Teil des Handelsabkommens nicht erfüllen, würden die Zölle auf ein viel höheres Niveau steigen, so Trump. Der Präsident habe geduldig gewartet, dass die EU ihren Teil des Abkommens erfülle, sagt er.
2: Schönen Freitag mit den Wetteraussichten. Viel Sonne heute, in manchen Tälern allerdings noch Nebel und Hochnebel. Am Nachmittag dann ein bisschen mehr Wolken und stellenweise im Bergland Regen oder Gewitter. Aber insgesamt schaut es ganz gut aus heute bei 18 bis 24 Grad. Maximal und sehr ähnlich wird dann auch das Wochenende.
3: Heizt euch ins Auto, das ist der Blick auf Österreich Straßen, all in ein super Freitag. Es dauert nur ein bisschen länger in Vorarlberg. Und zwar auf der A14 Richtung Innsbruck vor dem Pfändertunnel gibt es Blockabfertigung. Da bis zu einer Viertelstunde Zeitverlust einplanen, aber ansonsten freie Fahrt für euch.
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Ich war im Juni auf Urlaub. Ein bisschen länger diesmal. 2,5 Wochen. Es geht für mich nach Ecuador. Ich besuche dort eine Freundin, die gerade am Reisen ist. Und ich habe so lange herumprobiert, wann sich das jetzt endlich ausgeht. Und es geht halt einfach nur da im Juni. Der Grund, warum ich ein bisschen mit dem Datum gehadert habe, ich verpasse damit nämlich das Andermords-Konzert in Wien. Die Band spielt gleich zweimal, 5. und 6. Juni im WUK. Und meine ganzen Freunde, die sind schon alle ein bisschen genervt, weil Andermords ist gerade meine musikalische Obsession. Ganz egal, welche Stimmung, selbst wenn ich gar nichts hören will, Andermords geht immer. Ja, und ein Freund von mir war im Oktober auch in der Arena und ich habe noch nie wen so strahlen gesehen nach einem Konzert. Also ich hätte richtig Bock, aber vielleicht schaust du ja hin. Tickets gibt's noch.

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Ich selbst, ich war noch nie in Seattle, aber ich habe gehört, dort gibt es eine richtig coole Kunstinstallation, nämlich einen Klanggarten. Da stehen so 21 riesige Türme, sage ich jetzt mal, die sind jeweils 6 Meter hoch und oben ist eine Orgelpfeife befestigt und wenn da so der Wind reinblast, dann erklingen im ganzen Areal ganz sanfte Töne. Das Lied vom Wind quasi. Ich liebe solche Orte, wo die Natur ein bisschen Musik macht und ich kann mir auch wahnsinnig gut vorstellen, dass sich da andere sehr inspiriert gefühlt haben an diesem Ort. Der Garten, der ist nämlich namensgebend für Soundgarden gewesen. Eine der größten Grunge-Bands der Welt. Tours Pirate Radio. Das ist Grunge zum Brunch mit Super Unknown von Soundgarden.

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Die Arctic Monkeys mit I Bet You Look Good on the Dance Floor. Das ist Pirate Radio, so anders wie du. Und I Bet You Look Good on the Telephone. On the Telephone mit einer unbekannten Nummer. Und wie ihr da so quatscht über euer Radioverhalten, dann darfst du auf gar keinen Fall vergessen, dieser Person auch zu erzählen, dass Pirate Radio deine Nummer 1 ist. Haben wir einen Deal?

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2: US-Präsident Donald Trump setzt der EU im Zollstreit eine Frist. Sollte die EU bis zum 4. Juli ihren Teil des Handelsabkommens nicht erfüllen, würden die Zölle auf ein viel höheres Niveau steigen, so Trump. Der Präsident habe geduldig gewartet, dass die EU ihren Teil des Abkommens erfülle, sagt er. Der Aktionsplan für die einheitliche Vorgehensweise bei postakuten Infektionssyndromen wie ME/CFS oder Post-Covid soll im Juni fixiert werden. Das kündigt Gesundheitsministerin Corinna Schumann heute an. Ex-Gesundheitsminister Johannes Rauch kritisiert, dass es bundesweit noch keine ME/CFS-Ambulanzen gibt. Miley Cyrus bekommt einen Stern auf dem Walk of Fame. Die 33-jährige Sängerin wird die Auszeichnung am 22. Mai enthüllen. Die Veranstalter sagen, Cyrus habe die Unterhaltungsindustrie nachhaltig geprägt. Generationen von jungen Mädchen seien von ihrem Lebensweg und ihrer furchtlosen Kreativität inspiriert worden. 2 Finalspiele im diesjährigen Fußball-Europacup gehen mit österreichischer Beteiligung in Szene. Philipp Lienhardt zieht mit dem SC Freiburg durch einen 3:1 Heimsieg über SC Braga ins Europa League Endspiel ein. Das Finale ist am 20. Mai in Istanbul gegen Aston Villa. Und Trainer Oliver Glasner darf sich mit Crystal Palace über das Conference League Finalticket am 27. Mai in Leipzig gegen Rayo Vallecano freuen. Die Londoner gewinnen gestern Abend 2:1 vor eigenem Publikum gegen Schachtar Donetsk.
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4: Schönen Freitag mit den Wetteraussichten. 18 bis 24 Grad heute die Topwerte. Insgesamt geht sich viel Sonne aus, allerdings auch vor allem am Nachmittag ein paar Wolken. Im Bergland stellenweise dann Regen und Gewitter. Und genauso wird eigentlich auch das Wochenende.
5: Hi zu euch ins Auto, das ist der Blick auf Österreich Straßen, all in ein super Freitag. Es dauert nur ein bisschen länger in Vorarlberg. Und zwar auf der A14 Richtung Innsbruck vor dem Pfändertunnel gibt es Blockabfertigung. Da bis zu einer Viertelstunde Zeitverlust einplanen, aber ansonsten freie Fahrt für euch.
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6: 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Die Uhrzeit, die muss er noch lernen. Oder wir müssen lernen, ihn woanders in der Playlist zu besetzen. Es ist kurz nach 11, ich bin die Kathi und das ist Left Boy mit 10 a.m.

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Dein Freitag mit Pirate Radio. Und heute am Abend, da steht bei mir was richtig Cooles an. Für mich geht es nämlich auf ein Konzert. Nicht auf irgendein Konzert. Nein, auf ein Konzert von den Leftovers. Das ist eine Band, die ist aus Wien. Und sie machen richtig coole Punk- Indie-Rock-Musik, würde ich jetzt mal selber behaupten. Ist leider schon ausverkauft, heute und morgen. Also die Nachfrage ist riesig anscheinend. Sie spielen im WUK in Wien. Und ich muss ehrlich sagen, bin sehr gespannt auf sie. Ich sehe sie auch zum ersten Mal live. Support ist Lita, eine Grunge-Band aus Österreich. Bin ich auch sehr gespannt drauf. Habe ich noch nicht viel von ihnen gehört. Also ich glaube, es wird ziemlich cool heute Abend werden. Und falls du nicht weißt, von wem ich rede oder wie, wo, was, das sind sie. Es geht mir gut.

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Okay, wer fühlt sich noch so ertappt von dem Lied? Also, mein Busenpuzzle im Badezimmer auf jeden Fall. Das war Girlboss von Blond und ich finde, da stimmt die Message sowas von. Also nicht nur Girlboss-Shirts kaufen, sondern vielleicht dann halt auch mal wirklich Frauen unterstützen, die in eine Führungsposition wollen. Na, dann bleibt es nicht nur beim kapitalistischen Feminismus. Also schön, dass wir auch darüber geredet haben hier auf Pirate Radio. Ja, und von großen Tabus hält auch Blur nichts. Ganz im Gegenteil. Einen Hit landen mit einem Song über Alkoholsucht. Ja, das ist Coffee and TV.

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1: Die Spannungen zwischen der Ukraine und Russland nehmen weiter zu. Der ukrainische Präsident Selenskyj warnt heute ausländische Politiker davor, an der Weltkriegsparade in Moskau teilzunehmen. Russland hat hingegen heute die Bewohner Kiews und ausländische Diplomaten aufgefordert, die Stadt zu verlassen. Zuvor hat das russische Verteidigungsministerium eine Feuerpause vom 8., also ab heute, bis zum 10. Mai angekündigt. Die Ticketpreise für die Fußball-WM sind selbst Donald Trump zu hoch. In einem Interview mit der New York Post zeigt sich der Präsident erstaunt, dass die Tickets für das erste Spiel der USA über 1.000 Dollar kosten. Trump sagt, er würde diesen Preis auch nicht zahlen. Die FIFA steht schon länger in der Kritik wegen der hohen Ticketpreise. In Hamburg starten in den nächsten Wochen die Dreharbeiten zu einer neuen Serie über die Anfänge der Beatles. Die Serie basiert auf der Autobiografie des Künstlers Klaus Voormann, der eng mit der Band zusammengearbeitet hat. Die Beatles werden in der Serie von Rhys Mannion, Alice Murphy, Harvey Brett, Patrick Gilmore und Louis Landau gespielt. In Wien gibt es ab sofort ein Grillverbot auf allen öffentlichen Grillplätzen. Die Stadt reagiert damit auf die aktuelle Trockenperiode und die hohe Waldbrandgefahr. Auch das Rauchen und der Umgang mit offenem Feuer im Wald und in waldnahen Bereichen sind verboten. Shishas sind ebenfalls nicht erlaubt, da sie als offene Feuerquelle gelten.
2: Schönen Freitag mit den Wetteraussichten. 18 bis 24 Grad heute die Topwerte. Insgesamt geht sich viel Sonne aus, allerdings auch vor allem am Nachmittag ein paar Wolken. Im Bergland stellenweise dann Regen und Gewitter. Und genau so wird eigentlich auch das Wochenende. Schönen Freitag mit den Wetteraussichten. 18 bis 24 Grad die Topwerte. Dazu viel Sonne, jetzt am Nachmittag dann aber auch ein paar Wolken, die sich dazu schleichen. Und im Bergland stellenweise mal Regen oder Gewitter. Und sehr ähnlich wird das Wochenende.
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3: So, Freitag ist und nächste Woche ist ja schon wieder ein Feiertag. Ich liebe den Mai. Das heißt, für ein paar geht's sicher dieses Wochenende auch in den ersten Urlaub. Das erste Mal ans Meer oder einfach in die Berge, egal. Hauptsache Holidays!

0: Hey, was geht?
1: Nix.
0: Geh mal ein Eis essen?
1: Lieber nicht.
0: Geh mal zum Chinesen.
1: Ah, keine gute Idee.
0: Geh mal ins Schwimmbad.
1: Ah, nicht so gut.
0: Ja.

Das waren Hack-Spoiler mit Bock auf Stress auf Pirate Radio. Shoutout an die zwei. Sind so geil einfach. Die Musik, oh, I love it. Waren auch letztens erst bei uns im Studio. Also kleine Preview, da kommt im Mai noch was auf euch zu. Und wer die zwei auch live sehen mag, die spielen im Sommer beim Rock im Dorf Festival in Kirchdorf bei Krems in Oberösterreich. Gemeinsam auch mit noch ganz vielen anderen Pirate Artists, zum Beispiel Die Sterne, Vicky oder auch Paula Carolina. 31.07. bis 2.08. merken.

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Salo war das mit Apollonia sitzt bei Edeka an der Kasse. Das ist Pirate Radio an deinem Freitag. Mahlzeit wünsche ich dir an dieser Stelle und ein schönes Wochenende. Das war's nämlich von mir, der Kathi. Am Sonntag bin ich wieder da für dich im Pirate Radio Release Radar. Und ich kann schon so viel sagen, die Woche ist richtig viel Geiles rausgekommen. Also schalt unbedingt ein am Sonntag um 13 Uhr. Ich freue mich auf dich. Ansonsten genieß das gute Wetter. Und einen schönen Muttertag an alle, die feiern. Die Dramas lasse ich dir noch da mit Candy. Was Süßes zum Abschluss, oder?

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1: Die Labour-Partei von Premierminister Keir Starmer hat bei den Regional- und Kommunalwahlen in Großbritannien schwere Verluste erlitten. Die Anti-Einwanderungspartei Reform UK konnte hingegen deutlich zulegen. In einigen Regionen ging die Labour-Partei komplett leer aus. Die Wahlen gelten als wichtiger Stimmungstest vor der nächsten regulären Parlamentswahl im Jahr 2029. Die Zahl der Firmenpleiten in Österreich ist im ersten Quartal leicht gesunken. Laut Statistik Austria haben 1.741 Unternehmen Insolvenz angemeldet. Das sind um rund 2% weniger als im Vorjahresquartal. Am häufigsten betroffen waren der Dienstleistungsbereich, der Bau und der Handel. In Wien gibt es ab sofort ein Grillverbot auf allen öffentlichen Grillplätzen. Die Stadt reagiert damit auf die aktuelle Trockenperiode und die hohe Waldbrandgefahr. Auch das Rauchen und der Umgang mit offenem Feuer im Wald und in waldnahen Bereichen sind verboten. Shishas sind ebenfalls nicht erlaubt, da sie als offene Feuerquelle gelten. Die Ticketpreise für die Fußball-WM sind selbst Donald Trump zu hoch. In einem Interview mit der New York Post zeigt sich der Präsident erstaunt, dass die Tickets für das erste Spiel der USA über 1.000 Dollar kosten. Trump sagt, er würde diesen Preis auch nicht zahlen. Die FIFA steht schon länger in der Kritik wegen der hohen Ticketpreise.
2: Schönen Freitag mit den Wetteraussichten. 18 bis 24 Grad heute die Topwerte. Insgesamt geht sich viel Sonne aus, allerdings auch vor allem am Nachmittag ein paar Wolken. Im Bergland stellenweise dann Regen und Gewitter. Und genau so wird eigentlich auch das Wochenende. Schönen Freitag mit den Wetteraussichten. 18 bis 24 Grad die Topwerte. Dazu viel Sonne, jetzt am Nachmittag dann aber auch ein paar Wolken, die sich dazu schleichen. Und im Bergland stellenweise mal Regen oder Gewitter. Und sehr ähnlich wird das Wochenende.
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3: So, dann machen wir mal eine kleine Kabinenparty und das mit Skero jetzt. Du bist bei Pirate Radio, dem Alternative Sender Nummer 1 in Österreich. Rocken wir gemeinsam in Richtung Wochenende. Ich bin der Finn, servus.
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Er kann mit Samplings aus unterschiedlichen Musikstilen etwas komplett Neues kreieren. Deswegen ist er der Sampling King Number One. Hier ist Norman Cook für dich, aka Fatboy Slim, mit einem seiner größten Hits aus dem 90er Album You've Come a Long Way, Baby. Hier ist Praise You bei Pirate Radio.

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0: aus dem 2010 erschienenen Album Plastic Beach. Die Gorillaz, gerade gehört bei Pirate Radio am Freitagnachmittag mit On Melancholy Hill. Wir spielen den besten und angesagtesten Alternative Sound aus der Welt und natürlich auch aus Österreich. Und deine Lieblingsbands aus Österreich gibt's auch ganz privat und etwas intimer mit Geschichten hinter ihrer Musik in unserem Pirate Radio Freitalk zu hören. Bands wie The Muddy Moon, Bates, Low Life Rich Kids und viele mehr waren schon zu Gast und viele werden es auch noch sein. Vielleicht auch diese hier, My Ugly Clementine aus Wien, jetzt mit Never Be Yours. Und alle Freitalk-Folgen für dich zum Nachhören auf pirateradio.at.
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2: Die Labour-Partei von Premierminister Keir Starmer hat bei den Regional- und Kommunalwahlen in Großbritannien schwere Verluste erlitten. Die Anti-Einwanderungspartei Reform UK konnte hingegen deutlich zulegen. In einigen Regionen ging die Labour-Partei komplett leer aus. Die Wahlen gelten als wichtiger Stimmungstest vor der nächsten regulären Parlamentswahl im Jahr 2029. Die Zahl der Firmenpleiten in Österreich ist im ersten Quartal leicht gesunken. Laut Statistik Austria haben 1.741 Unternehmen Insolvenz angemeldet. Das sind um rund 2% weniger als im Vorjahresquartal. Am häufigsten betroffen waren der Dienstleistungsbereich, der Bau und der Handel. In Wien gibt es ab sofort ein Grillverbot auf allen öffentlichen Grillplätzen. Die Stadt reagiert damit auf die aktuelle Trockenperiode und die hohe Waldbrandgefahr. Auch das Rauchen und der Umgang mit offenem Feuer im Wald und in waldnahen Bereichen sind verboten. Shishas sind ebenfalls nicht erlaubt, da sie als offene Feuerquelle gelten. Die Ticketpreise für die Fußball-WM sind selbst Donald Trump zu hoch. In einem Interview mit der New York Post zeigt sich der Präsident erstaunt, dass die Tickets für das erste Spiel der USA über 1.000 Dollar kosten. Trump sagt, er würde diesen Preis auch nicht zahlen. Die FIFA steht schon länger in der Kritik wegen der hohen Ticketpreise.
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4: Weiterhin sehr, sehr sonnig heute Nachmittag, vereinzelt mal dichtere Wolken. Auch Regenschauer und Gewitter können in den Bergen mit dabei sein, werden aber im Laufe des Abends dann spätestens wieder weniger. 24 Grad maximal heute. Morgen am Samstag am Vormittag sehr sonnig, ab Mittag dann Wolken, später auch Regenschauer und Gewitter. Die meisten in der Steiermark und in Kärnten morgen. Morgen temperaturmäßig sogar noch einmal ein Spur wärmer und am Sonntag dann vereinzelt wieder regnerisch, aber auch sehr sonnig. Hallo zu euch ins Auto nach Vorarlberg. A14 Richtung Innsbruck vor dem Fennertunnel werdet ihr immer wieder angehalten. Grund sind Bauarbeiten nach dem Tunnel. Der Stau reicht bis auf die deutsche A96 zurück. Plant hier bis zu einer Dreiviertelstunde mehr Fahrzeit ein. Steiermark, A9 Richtung Linz. Der Kleinalmtunnel ist gesperrt. Grund ist ein defekter LKW. Ausweichen geht über die S35, den Knotenbruck und die S6. Oberösterreich, Linz A7 Richtung A1, Stau zwischen der Hafenstraße und dem Knoten Linz. B3, da gibt es eine Sperre bei der Donaubrücke Krain nach einem Unfall, ihr werdet da örtlich umgeleitet. Wien A23 Richtung Süden, Stau zwischen Hirschstetten und dem Knoten Prater. Stau auch auf der A22 vor der Tangentenauffahrt. A23 Richtung Kagran, Stau zwischen dem Labergtunnel und dem Knoten Prater. Gute Fahrt euch!
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5: 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Am Mikrofon der Finn, hi!

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Dancehall-Giganten Seeds. Gerade gehört bei Pirate Radio mit Augenbling. 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
1: Der russische Präsident Wladimir Putin ist zu Verhandlungen mit den Europäern bereit. Das hat heute der Kreml mitgeteilt. Russland sei offen für einen Dialog mit Europa, werde diesen aber nicht von sich aus anstoßen. Die EU bereitet sich laut der Financial Times auf mögliche Gespräche mit Putin vor. Die Arbeiterkammer warnt heute vor Kürzungen beim AMS-Förderbudget. Laut Arbeiterkammer-Chefin Renate Anderl ist es in wirtschaftlich herausfordernden Zeiten entscheidend, in gute Beratung, Qualifizierungen und eine bessere Beschäftigungsintegration zu investieren. Ende April sind knapp 400.000 Personen ohne Job gewesen. Das ist ein Plus von 1,5% gegenüber dem Vorjahresmonat. Behinderte Kinder sollen ab 2027 ein Recht auf ein 11. und 12. Schuljahr haben. Das hat heute Bildungsminister Christoph Wiederkehr bei der Enquete der NEOS angekündigt. Experten, Eltern und Behindertenvertreter haben bei der Veranstaltung im Parlament für gemeinsames Lernen von Kindern mit und ohne Behinderung geworben. Draußen wird gegen den Status quo protestiert. In der nächsten Skisprungsaison gibt es einige Neuerungen bei der Vierschanzentournee. Erstmals werden alle vier Bewerbe der Männer am frühen Abend unter Flutlicht stattfinden. Auch das Neujahrsspringen in Garmisch wird später angesetzt. Die Frauen bestreiten ihre Tournee-Premiere jeweils am Qualifikationstag der Männer.
2: 23 Grad aktuell in Haiming oder auch in Innsbruck an der Uni und Bad Vöslau. 24 sind heute maximal möglich, sehr, sehr sonnig. Nur vereinzelt einmal dichtere Wolken, auch Regenschauer und Gewitter sind theoretisch in den Bergen heute möglich. Morgen am Samstag am Vormittag sehr, sehr sonnig, sogar temperaturmäßig noch einmal wärmer morgen. Ab Mittag dann aber Wolken, später auch Regenschauer und Gewitter. Die meisten morgen in der Steiermark und in Kärnten. Hallo, zwar ich ins Auto nach Vorarlberg. A14 Richtung Innsbruck vor dem Fennertunnel werdet ihr immer wieder angehalten. Grund sind Bauarbeiten nach dem Tunnel. Der Stau reicht bis auf die deutsche A96 zurück. Plant hier eine Dreiviertelstunde mehr Fahrzeit ein. Steiermark A9 Richtung Linz. Der kleine Tunnel ist noch kurz gesperrt. Der defekte LKW ist aber gleich entfernt. Dann geht's da wieder weiter. Niederösterreich A2 Richtung Graz bei Mödling sind nach einem Unfall zwei Spuren gesperrt. Bitte vorsichtig fahren. Oberösterreich Linz A7 Richtung A1. Stau zwischen der Hafenstraße und dem Knoten Linz. Stau auch auf der Umfahrung Ebelsberg vor dem Mona-Lisa-Tunnel statt auswärts. Wien A23 Richtung Kagran vor dem Absbergtunnel hat es gekracht. Stau baut sich auf. In weiterer Folge auch Stau zwischen der Gürtelabfahrt und dem Knoten Prater. In der Gegenrichtung auf der Tangente Richtung Süden Stau zwischen Stadtlau und dem Knoten Prater momentan. Gute Fahrt euch.
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3: Einen rockigen Freitagnachmittag und das mit den besten Rock- und Pop-Songs fernab des Mainstreams. Ich bin der Finn, Servus und Hi.
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sei der Klang des Songs gewesen. Diese dramatisch klingenden Streicher und der Wechselgesang, der eine Art Duell zwischen Sophie und ihrem Bandkollegen Tucker erzeugt, sodass sich das New Yorker Dance-Pop-Duo dazu entschieden hat, im Videoclip dazu nonstop gegenseitig zu kämpfen. Guck's dir mal an bei Gelegenheit. Hier sind sie, Sophie Tucker mit ihrem Song Swing. Gibt's jetzt für dich und einen Freitagnachmittag hier bei Pirate Radio. Swing.

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0: That was a David Bowie song.
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1: Der russische Präsident Wladimir Putin ist zu Verhandlungen mit den Europäern bereit. Das hat heute der Kreml mitgeteilt. Russland sei offen für einen Dialog mit Europa, werde diesen aber nicht von sich aus anstoßen. Die EU bereitet sich laut der Financial Times auf mögliche Gespräche mit Putin vor. Die Arbeiterkammer warnt heute vor Kürzungen beim AMS-Förderbudget. Laut Arbeiterkammer-Chefin Renate Anderl ist es in wirtschaftlich herausfordernden Zeiten entscheidend, in gute Beratung, Qualifizierungen und eine bessere Beschäftigungsintegration zu investieren. Ende April sind knapp 400.000 Personen ohne Job gewesen. Das ist ein Plus von 1,5% gegenüber dem Vorjahresmonat. Behinderte Kinder sollen ab 2027 ein Recht auf ein 11. und 12. Schuljahr haben. Das hat heute Bildungsminister Christoph Wiederkehr bei der Enquete der NEOS angekündigt. Experten, Eltern und Behindertenvertreter haben bei der Veranstaltung im Parlament für gemeinsames Lernen von Kindern mit und ohne Behinderung geworben. Draußen wird gegen den Status quo protestiert. In der nächsten Skisprungsaison gibt es einige Neuerungen bei der Vierschanzentournee. Erstmals werden alle vier Bewerbe der Männer am frühen Abend unter Flutlicht stattfinden. Auch das Neujahrsspringen in Garmisch wird später angesetzt. Die Frauen bestreiten ihre Tournee-Premiere jeweils am Qualifikationstag der Männer.
2: Kaum eine Wolke am Himmel aktuell, außer über der Steiermark ganz, ganz vereinzelt einmal eine Wolke zu sehen. Generell heute Nachmittag vereinzelt Regenschauer in den Bergen möglich. Wenn aber spätestens dann am Abend wieder weniger. 24 Grad maximal heute. Der Samstag dann zum Start ins Wochenende vormittags sehr, sehr sonnig. Ab Mittag dann Wolken und später auch Regenschauer und Gewitter. Die meisten morgen in der Steiermark und in Kärnten. Morgen temperaturmäßig sogar nochmal eine Spur wärmer. Und am Sonntag dann vereinzelt wieder regnerisch, aber auch wieder sehr, sehr sonnig. Hallo zu euch ins Auto nach Vorarlberg. A14 Richtung Innsbruck vor dem Fennertunnel werdet ihr immer wieder angehalten. Grund sind Bauarbeiten nach dem Tunnel. Der Stau reicht bis auf die deutsche A96 zurück. Plant hier ca. 20 Minuten mehr ein. Stau auch auf den Ausweichstrecken. Wien A23 Richtung Kagran, Stau zwischen der Hansonkurve und dem Knoten Prater. A23 Richtung Süden, Stau zwischen Stadtlau und dem Knoten Prater. Und am Gaudenzdorfer Gürtel ist ein Unfall passiert bei der Kreuzung mit der Eichenstraße. Bitte vorsichtig fahren. Ansonsten läuft es momentan aber sehr gut. Gute Fahrt euch in Richtung Wochenende.
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3: 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Die geballte Ladung Alternative Rock and Pop für Österreich gibt's nur hier bei Pirate Radio. Ich bin der Finn. Servus und hi.
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Yes! Haben Michael Jacksons Version ein bisschen aufgepeppt. Das Smooth Criminal Rock Cover von Alien and Farm gerade gehört bei Pirate Radio. Und Liam Howlett von The Prodigy wurde häufig von den Medien missverstanden. Ganz besonders was den Track Smack My Bitch Up angeht. Laut Liam Howlett gehe es im Song eigentlich um etwas intensiv zu machen oder einfach voll reinzuhauen und definitiv nicht um Gewalt gegen Frauen. Einfach, dass wir das hier auch bei Pirate Radio nochmal kurz geklärt hätten, ne?

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0: wie es Rapper Sido damals gerappt hat.
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2: Der russische Präsident Wladimir Putin ist zu Verhandlungen mit den Europäern bereit. Das hat heute der Kreml mitgeteilt. Russland sei offen für einen Dialog mit Europa, werde diesen aber nicht von sich aus anstoßen. Die EU bereitet sich laut der Financial Times auf mögliche Gespräche mit Putin vor. Die Arbeiterkammer warnt heute vor Kürzungen beim AMS-Förderbudget. Laut Arbeiterkammer-Chefin Renate Anderl ist es in wirtschaftlich herausfordernden Zeiten entscheidend, in gute Beratung, Qualifizierungen und eine bessere Beschäftigungsintegration zu investieren. Ende April sind knapp 400.000 Personen ohne Job gewesen. Das ist ein Plus von 1,5% gegenüber dem Vorjahresmonat. Behinderte Kinder sollen ab 2027 ein Recht auf ein 11. und 12. Schuljahr haben. Das hat heute Bildungsminister Christoph Wiederkehr bei der Enquete der NEOS angekündigt. Experten, Eltern und Behindertenvertreter haben bei der Veranstaltung im Parlament für gemeinsames Lernen von Kindern mit und ohne Behinderung geworben. Draußen wird gegen den Status quo protestiert. In der nächsten Skisprungsaison gibt es einige Neuerungen bei der Vierschanzentournee. Erstmals werden alle vier Bewerbe der Männer am frühen Abend unter Flutlicht stattfinden. Auch das Neujahrsspringen in Garmisch wird später angesetzt. Die Frauen bestreiten ihre Tournee-Premiere jeweils am Qualifikationstag der Männer.
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4: Mit dem Fernglas könnte man eventuell auf der Wetterkarte diese mitzekleine Gewitter- und Regenzelle sehen. Aktuell unterwegs bei Bad Erlach, bei Waadt, bei Ternitz, Glocknitz. Ansonsten überall trocken. 24 Grad heute maximal. Morgen am Samstag am Vormittag sehr sonnig, ab Mittag dann aber wieder Wolken und später auch Regenschauer und Gewitter in der Steiermark und in Kärnten mit dabei. Temperaturmäßig morgen noch einmal wärmer. Sonntag dann wieder vereinzelt regnerisch, aber auch wieder sehr, sehr sonnig. Hallo zu euch ins Auto nach Wien. A23 Richtung Süden, die Unfallstelle auf der Praterbrücke ist geräumt, der Stau reicht aber noch bis hier Städten zurück. Stau auch noch auf der A22 ab dem Tunnel Kaisermühlen. A23 Richtung Kagran Stop and Go zwischen dem Laberg-Tunnel und dem Knoten Prater. Vorarlberg A14 Richtung Innsbruck vor dem Fennertunnel werdet ihr immer wieder angehalten. Grund sind Bauarbeiten nach dem Tunnel. Plant hier 20 Minuten mehr ein. Gute Fahrt euch!
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5: 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Sodele, genug getan für heute. Jetzt wird aufgedreht und ins Wochenende gevibed. Hier ist das Pirate Radio Sixpack. 6 Alternative Tracks, die die Arbeitswoche sofort vergessen lassen. Schon ab dem ersten Musikton. Teste es gleich mal aus. Hier ist Joe and Jet und Bad Reputation. Arbeitswoche vergessen in 3, 2, 1.

0: Es gibt jetzt eigentlich nur einen Gedanken, der in deinem Kopf rumschwirrt.
1: Hoch die Hände! Wochenende!
0: Yes! Und damit dein Start ins Wochenende besser wird, gibt's hier das Pirate Radio Sixpack mit 6 arschcoolen Alternative Tracks, die es so richtig in sich haben. Wie jetzt von Almost Monday, Enjoy the Ride mit einem Lalala-Refrain, der Sommerstimmung und eine Nimm's-wie-es-kommt-Mentalität vermitteln soll. Besonders, wenn du gerade irgendwo im Stau stehen solltest.

0: Geht immer, geht vor allem ordentlich laut und sorgt für den nötigen Ausbruch aus dem Arbeitsalltag. Ist und bleibt einfach ein zeitloser Rockbanger. Billy Talent und Red Flag, gerade gehört im Pirate Radio Sixpack. Und sie haben in ihrer langen Rap-Karriere bisher noch nie ein komplettes Album auf Spanisch veröffentlicht. Am 24. Juli ist es jedoch soweit. Dann veröffentlichen nämlich Cypress Hill ihr erstes Album komplett mit Tracks auf Spanisch. Dios Bendiga heißt es, also sowas wie God Bless You. Und daraus gibt's jetzt schon die erste Vorab-Single.
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Ganz schön fett, ganz schön neu. Cypress Hill, gerade gehört im Pirate Radio Sixpack, deinem täglichen sechsfachen Feierabend-Soundtrack mit ihrer neuesten Single Campagnones. So, und damit dieses Fuck-You-Büro- und Hallo-Wochenende-Gefühl so richtig in dir aufkommt, Disco Pogo. Hier sind Frauenarzt und Money.

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1: Der russische Präsident Wladimir Putin ist zu Verhandlungen mit den Europäern bereit. Das hat heute der Kreml mitgeteilt. Russland sei offen für einen Dialog mit Europa, werde diesen aber nicht von sich aus anstoßen. Die EU bereitet sich laut der Financial Times auf mögliche Gespräche mit Putin vor. Die Arbeiterkammer warnt heute vor Kürzungen beim AMS-Förderbudget. Laut Arbeiterkammer-Chefin Renate Anderl ist es in wirtschaftlich herausfordernden Zeiten entscheidend, in gute Beratung, Qualifizierungen und eine bessere Beschäftigungsintegration zu investieren. Ende April sind knapp 400.000 Personen ohne Job gewesen. Das ist ein Plus von 1,5% gegenüber dem Vorjahresmonat. Behinderte Kinder sollen ab 2027 ein Recht auf ein 11. und 12. Schuljahr haben. Das hat heute Bildungsminister Christoph Wiederkehr bei der Enquete der NEOS angekündigt. Experten, Eltern und Behindertenvertreter haben bei der Veranstaltung im Parlament für gemeinsames Lernen von Kindern mit und ohne Behinderung geworben. Draußen wird gegen den Status quo protestiert. In der nächsten Skisprungsaison gibt es einige Neuerungen bei der Vierschanzentournee. Erstmals werden alle vier Bewerbe der Männer am frühen Abend unter Flutlicht stattfinden. Auch das Neujahrsspringen in Garmisch wird später angesetzt. Die Frauen bestreiten ihre Tourneepremiere jeweils am Qualifikationstag der Männer.
2: Heute am Abend könnt ihr ganz entspannt rausgehen. Es ist zum größten Teil trocken und sogar noch sonnig im Land. Eine Regenzelle ist ganz im Osten unterwegs bei Wiener Neustadt. Auch in den Bergen sind die ein oder anderen Schauer nicht auszuschließen, aber die verabschieden sich dann in der Nacht. Achtung, es wird recht frostig, bis zu minus 3 Grad im Waldviertel. Morgen Samstag schaut es dann wieder recht fein aus. Viel Sonne, vor allem am Vormittag. Am Nachmittag kehren dann die Regenschauer zurück. Besonders Richtung Steiermark und Kärnten. Im Osten bleibt es trocken und es werden bis zu 25 Grad. Vorarlberg, A14 Richtung Innsbruck. Vor dem Fennertunnel werdet ihr immer wieder angehalten. Grund sind der Bauarbeiten. Nach dem Tunnel plant ihr am besten ein paar Minuten mehr ein. Und in der Steiermark ist gerade ein Unfall passiert auf der A9 Richtung Graz, kurz nach Mautern. Bitte Vorsicht. Kommt gut und sicher an.
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3: Es ist endlich Wochenende. Da bedarf es durchaus etwas Partymucke am Freitagabend, oder?
4: Oh yeah.
3: Schnelle Beats und tiefe Bässe jetzt. Kurz Drum and Bass. Vom Pendulum. Hier ist Tarantula. Ich bin der Finn. Servus und ich sag mal Happy Feierabend.

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Gleich für dich und dann Feierabend und somit den Start ins Wochenende. Die Stereophonics bei Pirate Radio und Maybe Tomorrow. Davor und jetzt richtig nicer Oldschool-Hip-Hop von KRS-One. Ein bisschen Whoop Whoop fürs Wochenende.

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0: Sie waren letztes Jahr einer der großen Headliner des Nova Rock Festivals. Korn und Freak on the Leash, gerade gehört bei Pirate Radio. 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Und die hier sind auch am Nova Rock am Start. The Offspring jetzt mit Pretty Fly.
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2: Die Mehrheit der Österreicherinnen und Österreicher sieht einen Vorteil in der EU-Mitgliedschaft. Das zeigt eine aktuelle Eurobarometer-Umfrage. 58% sind der Meinung, dass Österreich von der EU profitiert. 38% sehen eher Nachteile. Im EU-Durchschnitt liegt Österreich damit an 24. Stelle. Die Kollektivvertragsverhandlungen der chemischen Industrie sind auch in der fünften Runde ohne Einigung geblieben. Die Gewerkschafter fordern nach wie vor eine Erhöhung der Löhne und Gehälter um 3,5%. Die Arbeitgeber bieten nur eine Einmalzahlung von 250 Euro. Die nächste Verhandlungsrunde ist für den 21. Mai geplant. Behinderte Kinder sollen ab 2027 ein Recht auf ein 11. und 12. Schuljahr haben. Das hat heute Bildungsminister Christoph Wiederkehr bei der Enquete der NEOS angekündigt. Experten, Eltern und Behindertenvertreter haben bei der Veranstaltung im Parlament für gemeinsames Lernen von Kindern mit und ohne Behinderung geworben. Draußen wird gegen den Status quo protestiert. In der nächsten Skisprungsaison gibt es einige Neuerungen bei der Vierschanzentournee. Erstmals werden alle vier Bewerbe der Männer am frühen Abend unter Flutlicht stattfinden. Auch das Neujahrsspringen in Garmisch wird später angesetzt. Die Frauen bestreiten ihre Tournee-Premiere jeweils am Qualifikationstag der Männer.
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4: Also wenn ihr nicht irgendwo in den Bergen am Gipfel kampiert, dann alles gut. Meist ist und bleibt es trocken in Österreich. Eine kleine Gewitterzelle hängt da im Osten. Wenn ihr betroffen seid, dann werdet ihr es merken. Ja, ansonsten geht der Tag, wie gesagt, sehr freundlich zu Ende. Also dem Outdoor-Drink steht da nichts im Weg. Morgen dann wieder viel Sonne mit dabei. Beschränkt sich aber auf den Vormittag. Am Nachmittag zieht es dann in Kärnten und der Steiermark zu. Trotzdem Temperaturen bis zu 25 Grad. Wir schauen auf die Straßen. Niederösterreich S3 Richtung Hollabrunn. Sperre gibt es da zwischen Stockerau Nord und Obermallebahn. Grund sind der Bauarbeiten bis Montag. Ihr werdet örtlich umgeleitet. Und eine Tunnelsperre in Tirol auf der A12. Der Landeckertunnel ist gesperrt. Grund sind der Bauarbeiten. Die dauern bis 6 Uhr früh an. Der Verkehr wird durch Landeck umgeleitet. Kommt gut und sicher an.
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5: Falls du heute Abend einen gemütlichen machen solltest, bei dir zu Hause, schön auf der Couch, aber weiterhin den geilsten Alternative Rock and Pop Sound genießen möchtest, hier gibt's natürlich nonstop genau die Mucke, die ganze Nacht lang. 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